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0: extra zur Kasse gebeten werden, wenn sie neben ihren Kindern sitzen wollen. Die Reform muss am Montag noch formal abgenommen werden.
1: Elon Musk ist der erste Billionär der Welt. Möglich macht das der größte Börsengang der Geschichte mit seiner Weltraumfirma SpaceX. Der Kurs ist zwischenzeitlich auf $175 pro Aktie nach oben geschossen. Das sind rund 30% mehr als der eigentliche Ausgabepreis. Zu viele Unfälle, zu viele Störungen, zu viel Missbrauch. Deshalb verbannt Brüssel E-Scooter aus der Stadt. Ab nächstem Jahr dürfen die Leihroller nicht mehr auf den Straßen der belgischen Hauptstadt unterwegs sein. Auch in Paris, Madrid und Prag sind die Scooter schon verboten. Co-Gastgeber Kanada ist mit einem Unentschieden in die Fußball-Weltmeisterschaft gestartet. Die Partie gegen Bosnien-Herzegowina endete 1:1. Auch im Stadion in Toronto hat es zuvor eine Eröffnungsfeier gegeben. Nachher in der Nacht um 3 Uhr steigt dann auch der dritte Gastgeber dieser WM, die USA, ins Turnier ein, und zwar gegen Paraguay.
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3: mit KI-Support. Ziemlich wolkig ist es heute Morgen, dazu kann ab und zu noch ein Schauer runterkommen, der dann Richtung Osten weiterzieht. Später wird es im Südwesten freundlicher und oft trocken, während im Nordosten immer wieder Schauer und vereinzelt Gewitter dabei sind. Und die Höchstwerte liegen meist bei 17 bis 26 Grad. Morgen geht's mit Sonne und Wolken weiter, dazu immer wieder Schauer, maximal bis 26 Grad.
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1: Im Studio Imme Kasten. Die US-Armee hat nach eigenen Angaben mehrere Drohnen über der Straße von Hormus abgeschossen. Die vom Iran gestarteten Drohnen hätten Handelsschiffe in der wichtigen Meerenge bedroht, heißt es von Seiten der USA. Was das nun für die Friedensbemühungen bedeutet, ist noch unklar. Erst gestern hatte Pakistan eine Einigung zwischen Washington und Teheran verkündet. Demnach habe eine Vereinbarung schon in den kommenden Tagen unterzeichnet werden können. Schon oft gab es allerdings Hoffnung auf eine Einigung, aus der dann wieder nichts wurde. Fluggäste behalten in der EU weiter ihren Anspruch auf Entschädigung, wenn der Flieger 3 Stunden zu spät ist. Darauf haben sich EU-Parlament und Mitgliedstaaten nach jahrelangem Streit geeinigt. Mehr dazu von André Glatzel.
2: Einige EU-Staaten wollten erst ab 4 Stunden eine Entschädigung zahlen, haben ihre Pläne in den Verhandlungen aber jetzt aufgegeben. Mit den neuen Fluggastrechten müssen Airlines Reisende künftig klarer über ihre Ansprüche informieren. Außerdem muss beim Buchungspreis auch das Handgepäck mit drin sein. Und Eltern dürfen nicht extra zur Kasse gebeten.

0: Hauptstadt unterwegs sein. Auch in Paris, Madrid und Prag sind die Scooter schon verboten. Co-Gastgeber Kanada ist mit einem Unentschieden in die Fußball-Weltmeisterschaft gestartet. Die Partie gegen Bosnien-Herzegowina endete 1:1. Auch im Stadion in Toronto hat es zuvor eine Eröffnungsfeier gegeben. Nachher in der Nacht um 3 Uhr steigt dann auch der dritte Gastgeber dieser WM, die USA, ins Turnier ein, und zwar gegen Paraguay.
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2: Mit KI-Support. Wolkig und teils nass ist's heute Vormittag noch, besonders im Osten. Da können auch neue Schauer runterkommen und später sind vereinzelt Gewitter drin. Richtung Südwesten setzt sich dagegen immer mehr die Sonne durch und es bleibt meist trocken. Die Höchstwerte liegen bei 17 bis 26 Grad. Morgen dann mehr Wolken und ab und zu Schauer, maximal bis 26 Grad.

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1: Im Studio Immekasten. Die US-Armee hat nach eigenen Angaben mehrere Drohnen über der Straße von Hormus abgeschossen. Die vom Iran gestarteten Drohnen hätten Handelsschiffe in der wichtigen Meerenge bedroht, heißt es von Seiten der USA. Was das nun für die Friedensbemühungen bedeutet, ist noch unklar. Erst gestern hatte Pakistan eine Einigung zwischen Washington und Teheran verkündet. Demnach habe eine Vereinbarung schon in den kommenden Tagen unterzeichnet werden können. Schon oft gab es allerdings Hoffnung auf eine Einigung, aus der dann wieder nichts wurde. Fluggäste behalten in der EU weiter ihren Anspruch auf Entschädigung, wenn der Flieger 3 Stunden zu spät ist. Darauf haben sich EU-Parlament und Mitgliedstaaten nach jahrelangem Streit geeinigt. Mehr dazu von André Glatzel.
2: Einige EU-Staaten wollten erst ab 4 Stunden eine Entschädigung zahlen, haben ihre Pläne in den Verhandlungen aber jetzt aufgegeben. Mit den neuen Fluggastrechten müssen Airlines Reisende künftig klarer über ihre Ansprüche informieren. Außerdem muss beim Buchungspreis auch das Handgepäck mit drin sein. Und Eltern dürfen nicht extra zur Kasse gebeten werden, wenn sie neben ihren Kindern sitzen wollen. Die Reform muss am Montag noch formal abgenommen werden.
1: Elon Musk ist der erste Billionär der Welt. Möglich macht das der größte Börsengang der Geschichte mit seiner Weltraumfirma SpaceX. Der Kurs ist zwischenzeitlich auf $175 pro Aktie nach oben geschossen. Das sind rund 30% mehr als der eigentliche Ausgabepreis. Zu viele Unfälle, zu viele Störungen, zu viel Missbrauch. Deshalb verbannt Brüssel E-Scooter aus der Stadt. Ab nächstem Jahr dürfen die Leihroller nicht mehr auf den Straßen der belgischen Hauptstadt unterwegs sein. Auch in Paris

0: Sonne durch und es bleibt meist trocken. Die Höchstwerte liegen bei 17 bis 26 Grad. Morgen dann mehr Wolken und ab und zu Schauer, maximal bis 26 Grad.
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1: Im Studio Imme Kasten. Die US-Armee hat nach eigenen Angaben mehrere Drohnen über der Straße von Hormus abgeschossen. Die vom Iran gestarteten Drohnen hätten Handelsschiffe in der wichtigen Meerenge bedroht, heißt es von Seiten der USA. Was das nun für die Friedensbemühungen bedeutet, ist noch unklar. Erst gestern hatte Pakistan eine Einigung zwischen Washington und Teheran verkündet. Demnach habe eine Vereinbarung schon in den kommenden Tagen unterzeichnet werden können. Schon oft gab es allerdings Hoffnung auf eine Einigung, aus der dann wieder nichts wurde. Fluggäste behalten in der EU weiter ihren Anspruch auf Entschädigung, wenn der Flieger 3 Stunden zu spät ist. Darauf haben sich EU-Parlament und Mitgliedstaaten nach jahrelangem Streit geeinigt. Mehr dazu von André Glatzel.
2: Einige EU-Staaten wollten erst ab 4 Stunden eine Entschädigung zahlen, haben ihre Pläne in den Verhandlungen aber jetzt aufgegeben. Mit den neuen Fluggastrechten müssen Airlines Reisende künftig klarer über ihre Ansprüche informieren. Außerdem muss beim Buchungspreis auch das Handgepäck mit drin sein. Und Eltern dürfen nicht extra zur Kasse gebeten werden, wenn sie neben ihren Kindern sitzen wollen. Die Reform muss am Montag noch formal abgenommen werden.
1: Elon Musk ist der erste Billionär der Welt. Möglich macht das der größte Börsengang der Geschichte mit seiner Weltraumfirma SpaceX. Der Kurs ist zwischenzeitlich auf $175 pro Aktie nach oben geschossen. Das sind rund 30% mehr als der eigentliche Ausgabepreis. Zu viele Unfälle, zu viele Störungen, zu viel Missbrauch. Deshalb verbannt Brüssel E-Scooter aus der Stadt. Ab nächstem Jahr dürfen die Leihroller nicht mehr auf den Straßen der belgischen Hauptstadt unterwegs sein. Auch in Paris, Madrid und Prag sind die Scooter schon verboten. Co-Gastgeber Kanada ist mit einem Unentschieden in die Fußball-Weltmeisterschaft gestartet. Die Partie gegen Bosnien-Herzegowina endete 1:1. Auch im Stadion in Toronto hat es zuvor eine Eröffnungsfeier gegeben. Nachher in der Nacht um 3 Uhr steigt dann auch der dritte Gastgeber dieser WM, die USA, ins Turnier ein, und zwar gegen Paraguay.
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3: Mit KI-Support. Wolkig und teils nass ist es gerade noch. Vor allem Richtung Osten ziehen letzte Regenreste durch und später kommen da auch immer wieder Schauer und vereinzelt Gewitter nach. Weiter Richtung Südwesten.

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1: Im Studio Imme Kasten. Die US-Armee hat nach eigenen Angaben mehrere Drohnen über der Straße von Hormus abgeschossen. Die vom Iran gestarteten Drohnen hätten Handelsschiffe in der wichtigen Meerenge bedroht, heißt es von Seiten der USA. Was das nun für die Friedensbemühungen bedeutet, ist noch unklar. Erst gestern hatte Pakistan eine Einigung zwischen Washington und Teheran verkündet. Demnach habe eine Vereinbarung schon in den kommenden Tagen unterzeichnet werden können. Schon oft gab es allerdings Hoffnung auf eine Einigung, aus der dann wieder nichts wurde. Fluggäste behalten in der EU weiter ihren Anspruch auf Entschädigung, wenn der Flieger 3 Stunden zu spät ist. Darauf haben sich EU-Parlament und Mitgliedstaaten nach jahrelangem Streit geeinigt. Mehr dazu von André Glatzel.
2: Einige EU-Staaten wollten erst ab 4 Stunden eine Entschädigung zahlen, haben ihre Pläne in den Verhandlungen aber jetzt aufgegeben. Mit den neuen Fluggastrechten müssen Airlines Reisende künftig klarer über ihre Ansprüche informieren. Außerdem muss beim Buchungspreis auch das Handgepäck mit drin sein. Und Eltern dürfen nicht extra zur Kasse gebeten werden, wenn sie neben ihren Kindern sitzen wollen. Die Reform muss am Montag noch formal abgenommen werden.
1: Elon Musk ist der erste Billionär der Welt. Möglich macht das der größte Börsengang der Geschichte mit seiner Weltraumfirma SpaceX. Der Kurs ist zwischenzeitlich auf $175 pro Aktie nach oben geschossen. Das sind rund 30% mehr als der eigentliche Ausgabepreis. Zu viele Unfälle, zu viele Störungen, zu viel Missbrauch. Deshalb verbannt Brüssel E-Scooter aus der Stadt. Ab nächstem Jahr dürfen die Leihroller nicht mehr auf den Straßen der belgischen Hauptstadt unterwegs sein. Auch in Paris, Madrid und Prag sind die Scooter schon verboten. Co-Gastgeber Kanada ist mit einem Unentschieden in die Fußball-Weltmeisterschaft gestartet. Die Partie gegen Bosnien-Herzegowina endete 1:1. Auch im Stadion in Toronto hat es zuvor eine Eröffnungsfeier gegeben. Nachher in der Nacht um 3 Uhr steigt dann auch der dritte Gastgeber dieser WM, die USA, ins Turnier ein, und zwar gegen Paraguay.
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3: Mit KI-Support. Wolkig und teils nass ist es gerade noch. Vor allem Richtung Osten ziehen letzte Regenreste durch und später kommen da auch immer wieder Schauer und vereinzelt Gewitter nach. Weiter Richtung Südwesten setzt sich dagegen mehr Sonne durch und es bleibt oft trocken. Dazu Höchstwerte zwischen 17 und 28 Grad. Morgen geht's ähnlich weiter. Mal Sonne, mal Wolken, ab und zu ein Schauer, maximal bis etwa 26 Grad.

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2: Im Studio Imme Kasten. Die US-Armee hat nach eigenen Angaben mehrere Drohnen über der Straße von Hormus abgeschossen. Die vom Iran gestarteten Drohnen hätten Handelsschiffe in der wichtigen Meerenge bedroht, heißt es von Seiten der USA. Was das nun für die Friedensbemühungen bedeutet, ist noch unklar. Erst gestern hatte Pakistan eine Einigung zwischen Washington und Teheran verkündet. Demnach habe eine Vereinbarung schon in den kommenden Tagen unterzeichnet werden können. Schon oft gab es allerdings Hoffnung auf eine Einigung, aus der dann wieder nichts wurde. Fluggäste behalten in der EU weiter ihren Anspruch auf Entschädigung, wenn der Flieger 3 Stunden zu spät ist. Darauf haben sich EU-Parlament und Mitgliedstaaten nach jahrelangem Streit geeinigt. Mehr dazu von André Glatzel.
3: Einige EU-Staaten wollten erst ab 4 Stunden eine Entschädigung zahlen, haben ihre Pläne in den Verhandlungen aber jetzt aufgegeben. Mit den neuen Fluggastrechten müssen Airlines Reisende künftig klarer über ihre Ansprüche informieren. Außerdem muss beim Buchungspreis auch das Handgepäck mit drin sein. Und Eltern dürfen nicht extra zur Kasse gebeten werden, wenn sie neben ihren Kindern sitzen wollen. Die Reform muss am Montag noch formal abgenommen werden.
2: Elon Musk ist der erste Billionär der Welt. Möglich macht das der größte Börsengang der Geschichte mit seiner Weltraumfirma SpaceX. Der Kurs ist zwischenzeitlich auf $175 pro Aktie nach oben geschossen. Das sind rund 30% mehr als der eigentliche Ausgabepreis. Zu viele Unfälle, zu viele Störungen, zu viel Missbrauch. Deshalb verbannt Brüssel E-Scooter aus der Stadt. Ab nächstem Jahr dürfen die Leihroller nicht mehr auf den Straßen der belgischen Hauptstadt unterwegs sein. Auch in Paris, Madrid und Prag sind die Scooter schon verboten. Co-Gastgeber Kanada ist mit einem Unentschieden in die Fußball-Weltmeisterschaft gestartet. Die Partie gegen Bosnien-Herzegowina endete 1:1. Auch im Stadion in Toronto hat es zuvor eine Eröffnungsfeier gegeben. Nachher in der Nacht um 3 Uhr steigt dann auch der dritte Gastgeber dieser WM, die USA, ins Turnier ein, und zwar gegen Paraguay.
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4: Mit KI-Support. Wolkig ist's gerade in vielen Ecken und vor allem Richtung Nordosten kann's mittags immer mal nass werden. Später sind da auch einzelne Gewitter drin. Weiter Richtung Südwesten wird's dagegen freundlicher und meistens trocken. Dazu gehen die Höchstwerte heute auf 17 bis 28 Grad. Morgen gibt's wieder Sonne und Wolken, ab und zu Schauer oder ein Gewitter. Maximal bis etwa 26 Grad.
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1: Im Studio Imme Kasten. Die US-Armee hat nach eigenen Angaben mehrere Drohnen über der Straße von Hormus abgeschossen. Die vom Iran gestarteten Drohnen hätten Handelsschiffe in der wichtigen Meerenge bedroht, heißt es von Seiten der USA. Was das nun für die Friedensbemühungen bedeutet, ist noch unklar. Erst gestern hatte Pakistan eine Einigung zwischen Washington und Teheran verkündet. Demnach habe eine Vereinbarung schon in den kommenden Tagen unterzeichnet werden können. Schon oft gab es allerdings Hoffnung auf eine Einigung, aus der dann wieder nichts wurde. Fluggäste behalten in der EU weiter ihren Anspruch auf Entschädigung, wenn der Flieger 3 Stunden zu spät ist. Darauf haben sich EU-Parlament und Mitgliedstaaten nach jahrelangem Streit geeinigt. Mehr dazu von André Glatzel.
2: Einige EU-Staaten wollten erst ab 4 Stunden eine Entschädigung zahlen, haben ihre Pläne in den Verhandlungen aber jetzt aufgegeben. Mit den neuen Fluggastrechten müssen Airlines Reisende künftig klarer über ihre Ansprüche informieren. Außerdem muss beim Buchungspreis auch das Handgepäck mit drin sein. Und Eltern dürfen nicht extra zur Kasse gebeten werden, wenn sie neben ihren Kindern sitzen wollen. Die Reform muss am Montag noch formal abgenommen werden.
1: Elon Musk ist der erste Billionär der Welt. Möglich macht das der größte Börsengang der Geschichte mit seiner Weltraumfirma SpaceX. Der Kurs ist zwischenzeitlich auf $175 pro Aktie nach oben geschossen. Das sind rund 30% mehr als der eigentliche Ausgabepreis. Zu viele Unfälle, zu viele Störungen, zu viel Missbrauch. Deshalb verbannt Brüssel E-Scooter aus der Stadt. Ab nächstem Jahr dürfen die Leihroller nicht mehr auf den Straßen der belgischen Hauptstadt unterwegs sein. Auch in Paris, Madrid und Prag sind die Scooter schon verboten. Co-Gastgeber Kanada ist mit einem Unentschieden in die Fußball-Weltmeisterschaft gestartet. Die Partie gegen Bosnien-Herzegowina endete 1:1. Auch im Stadion in Toronto hat es zuvor eine Eröffnungsfeier gegeben. Nachher in der Nacht um 3 Uhr steigt dann auch der dritte Gastgeber dieser WM, die USA, ins Turnier ein, und zwar gegen Paraguay.
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3: Mit KI-Support. Wolkig ist's gerade in vielen Ecken und vor allem Richtung Nordosten kann's mittags immer mal nass werden. Später sind da auch einzelne Gewitter drin. Weiter Richtung Südwesten wird's dagegen freundlicher und meistens trocken. Dazu gehen die Höchstwerte heute auf 17 bis 28 Grad. Morgen gibt's wieder Sonne und Wolken, ab und zu Schauer oder ein Gewitter. Maximal bis etwa 26 Grad.
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1: Im Studio Imme Kasten. Die US-Armee hat nach eigenen Angaben mehrere Drohnen über der Straße von Hormus abgeschossen. Die vom Iran gestarteten Drohnen hätten Handelsschiffe in der wichtigen Meerenge bedroht, heißt es von Seiten der USA. Was das nun für die Friedensbemühungen bedeutet, ist noch unklar. Erst gestern hatte Pakistan eine Einigung zwischen Washington und Teheran verkündet. Demnach habe eine Vereinbarung schon in den kommenden Tagen unterzeichnet werden können. Schon oft gab es allerdings Hoffnung auf eine Einigung, aus der dann wieder nichts wurde. Fluggäste behalten in der EU weiter ihren Anspruch auf Entschädigung, wenn der Flieger 3 Stunden zu spät ist. Darauf haben sich EU-Parlament und Mitgliedstaaten nach jahrelangem Streit geeinigt. Mehr dazu von André Glatzel.
2: Einige EU-Staaten wollten erst ab 4 Stunden eine Entschädigung zahlen, haben ihre Pläne in den Verhandlungen aber jetzt aufgegeben. Mit den neuen Fluggastrechten müssen Airlines Reisende künftig klarer über ihre Ansprüche informieren. Außerdem muss beim Buchungspreis auch das Handgepäck mit drin sein. Und Eltern dürfen nicht extra zur Kasse gebeten werden, wenn sie neben ihren Kindern sitzen wollen. Die Reform muss am Montag noch formal abgenommen werden.
1: Elon Musk ist der erste Billionär der Welt. Möglich macht das der größte Börsengang der Geschichte mit seiner Weltraumfirma SpaceX. Der Kurs ist zwischenzeitlich auf $175 pro Aktie nach oben geschossen. Das sind rund 30% mehr als der eigentliche Ausgabepreis. Zu viele Unfälle, zu viele Störungen, zu viel Missbrauch. Deshalb verbannt Brüssel E-Scooter aus der Stadt. Ab nächstem Jahr dürfen die Leihroller nicht mehr auf den Straßen der belgischen Hauptstadt unterwegs sein. Auch in Paris, Madrid und Prag sind die Scooter schon verboten. Co-Gastgeber Kanada ist mit einem Unentschieden in die Fußball-Weltmeisterschaft gestartet. Die Partie gegen Bosnien-Herzegowina endete 1:1. Auch im Stadion in Toronto hat es zuvor eine Eröffnungsfeier gegeben. Nachher in der Nacht um 3 Uhr steigt dann auch der dritte Gastgeber dieser WM, die USA, ins Turnier ein, und zwar gegen Paraguay.
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3: Mit KI-Support. Wolkig und wechselhaft ist es gerade. Im Nordosten hängen die Wolken dicker und da können auch mal Schauer und vereinzelt Gewitter runterkommen. Während es Richtung Südwesten oft schon freundlicher und trocken bleibt. Bis zum Abend zieht von Nordwesten nochmal neue Schauerware rein, dazu windig an der Küste mit Sturmböen. Dazu liegen die Werte bei 17 bis 28 Grad. Morgen geht's ähnlich weiter, ab und zu Schauer im Norden und Osten, sonst meist trocken, maximal bis 26 Grad.
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1: Im Studio Imme Kasten. Die US-Armee hat nach eigenen Angaben mehrere Drohnen über der Straße von Hormus abgeschossen. Die vom Iran gestarteten Drohnen hätten Handelsschiffe in der wichtigen Meerenge bedroht, heißt es von Seiten der USA. Was das nun für die Friedensbemühungen bedeutet, ist noch unklar. Erst gestern hatte Pakistan eine Einigung zwischen Washington und Teheran verkündet. Demnach habe eine Vereinbarung schon in den kommenden Tagen unterzeichnet werden können. Schon oft gab es allerdings Hoffnung auf eine Einigung, aus der dann wieder nichts wurde. Fluggäste behalten in der EU weiter ihren Anspruch auf Entschädigung, wenn der Flieger 3 Stunden zu spät ist. Darauf haben sich EU-Parlament und Mitgliedstaaten nach jahrelangem Streit geeinigt. Mehr dazu von André Glatzel.
2: Einige EU-Staaten wollten erst ab 4 Stunden eine Entschädigung zahlen, haben ihre Pläne in den Verhandlungen aber jetzt aufgegeben. Mit den neuen Fluggastrechten müssen Airlines Reisende künftig klarer über ihre Ansprüche informieren. Außerdem muss beim Buchungspreis auch das Handgepäck mit drin sein. Und Eltern dürfen nicht extra zur Kasse gebeten werden, wenn sie neben ihren Kindern sitzen wollen. Die Reform muss am Montag noch formal abgenommen werden.
1: Elon Musk ist der erste Billionär der Welt. Möglich macht das der größte Börsengang der Geschichte mit seiner Weltraumfirma SpaceX. Der Kurs ist zwischenzeitlich auf $175 pro Aktie nach oben geschossen. Das sind rund 30% mehr als der eigentliche Ausgabepreis. Zu viele Unfälle, zu viele Störungen, zu viel Missbrauch. Deshalb verbannt Brüssel E-Scooter aus der Stadt. Ab nächstem Jahr dürfen die Leihroller nicht mehr auf den Straßen der belgischen Hauptstadt unterwegs sein. Auch in Paris, Madrid und Prag sind die Scooter schon verboten. Co-Gastgeber Kanada ist mit einem Unentschieden in die Fußball-Weltmeisterschaft gestartet. Die Partie gegen Bosnien-Herzegowina endete 1:1. Auch im Stadion in Toronto hat es zuvor eine Eröffnungsfeier gegeben. Nachher in der Nacht um 3 Uhr steigt dann auch der dritte Gastgeber dieser WM, die USA, ins Turnier ein, und zwar gegen Paraguay.
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3: Mit KI-Support. Wolkig und wechselhaft ist es gerade. Im Nordosten hängen die Wolken dicker und da können auch mal Schauer und vereinzelt Gewitter runterkommen. Während es Richtung Südwesten oft schon freundlicher und trocken bleibt. Bis zum Abend zieht von Nordwesten nochmal neue Schauerware rein, dazu windig an der Küste mit Sturmböen. Dazu liegen die Werte bei 17 bis 28 Grad. Morgen geht's ähnlich weiter. Ab und zu Schauer im Norden und Osten, sonst meist trocken. Maximal bis 26 Grad.
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1: Im Studio Imme Kasten. Die US-Armee hat nach eigenen Angaben mehrere Drohnen über der Straße von Hormus abgeschossen. Die vom Iran gestarteten Drohnen hätten Handelsschiffe in der wichtigen Meerenge bedroht, heißt es von Seiten der USA. Was das nun für die Friedensbemühungen bedeutet, ist noch unklar. Erst gestern hatte Pakistan eine Einigung zwischen Washington und Teheran verkündet. Demnach habe eine Vereinbarung schon in den kommenden Tagen unterzeichnet werden können. Schon oft gab es allerdings Hoffnung auf eine Einigung, aus der dann wieder nichts wurde. Fluggäste behalten in der EU weiter ihren Anspruch auf Entschädigung, wenn der Flieger 3 Stunden zu spät ist. Darauf haben sich EU-Parlament und Mitgliedstaaten nach jahrelangem Streit geeinigt. Mehr dazu von André Glatzel.
2: Einige EU-Staaten wollten erst ab 4 Stunden eine Entschädigung zahlen, haben ihre Pläne in den Verhandlungen aber jetzt aufgegeben. Mit den neuen Fluggastrechten müssen Airlines Reisende künftig klarer über ihre Ansprüche informieren. Außerdem muss beim Buchungspreis auch das Handgepäck mit drin sein. Und Eltern dürfen nicht extra zur Kasse gebeten werden, wenn sie neben ihren Kindern sitzen wollen. Die Reform muss am Montag noch formal abgenommen werden.
1: Elon Musk ist der erste Billionär der Welt. Möglich macht das der größte Börsengang der Geschichte mit seiner Weltraumfirma SpaceX. Der Kurs ist zwischenzeitlich auf $175 pro Aktie nach oben geschossen. Das sind rund 30% mehr als der eigentliche Ausgabepreis. Zu viele Unfälle, zu viele Störungen, zu viel Missbrauch. Deshalb verbannt Brüssel E-Scooter aus der Stadt. Ab nächstem Jahr dürfen die Leihroller nicht mehr auf den Straßen der belgischen Hauptstadt unterwegs sein. Auch in Paris, Madrid und Prag sind die Scooter schon verboten. Co-Gastgeber Kanada ist mit einem Unentschieden in die Fußball-Weltmeisterschaft gestartet. Die Partie gegen Bosnien-Herzegowina endete 1:1. Auch im Stadion in Toronto hat es zuvor eine Eröffnungsfeier gegeben. Nachher in der Nacht um 3 Uhr steigt dann auch der dritte Gastgeber dieser WM, die USA, ins Turnier ein, und zwar gegen Paraguay.
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3: Mit KI-Support. Wechselnd wolkig ist es gerade und immer mal kommen Schauer runter. Im Nordosten sind auch einzelne Gewitter dabei, während es am Oberrhein eher sonnig und trocken bleibt. Dazu liegen die aktuellen Topwerte so zwischen 17 und 28 Grad. An der Küste und in den Bergen kann es mit Sturmböen auch mal ordentlich pfeifen. Morgen bleibt's ähnlich gemischt mit Sonne, Wolken und ein paar Schauern. Maximal bis etwa 26 Grad.
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1: Im Studio Imme Kasten. Die US-Armee hat nach eigenen Angaben mehrere Drohnen über der Straße von Hormus abgeschossen. Die vom Iran gestarteten Drohnen hätten Handelsschiffe in der wichtigen Meerenge bedroht, heißt es von Seiten der USA. Was das nun für die Friedensbemühungen bedeutet, ist noch unklar. Erst gestern hatte Pakistan eine Einigung zwischen Washington und Teheran verkündet. Demnach habe eine Vereinbarung schon in den kommenden Tagen unterzeichnet werden können. Schon oft gab es allerdings Hoffnung auf eine Einigung, aus der dann wieder nichts wurde. Fluggäste behalten in der EU weiter ihren Anspruch auf Entschädigung, wenn der Flieger 3 Stunden zu spät ist. Darauf haben sich EU-Parlament und Mitgliedstaaten nach jahrelangem Streit geeinigt. Mehr dazu von André Glatzel.
2: Einige EU-Staaten wollten erst ab 4 Stunden eine Entschädigung zahlen, haben ihre Pläne in den Verhandlungen aber jetzt aufgegeben. Mit den neuen Fluggastrechten müssen Airlines Reisende künftig klarer über ihre Ansprüche informieren. Außerdem muss beim Buchungspreis auch das Handgepäck mit drin sein. Und Eltern dürfen nicht extra zur Kasse gebeten werden, wenn sie neben ihren Kindern sitzen wollen. Die Reform muss am Montag noch formal abgenommen werden.
1: Elon Musk ist der erste Billionär der Welt. Möglich macht das der größte Börsengang der Geschichte mit seiner Weltraumfirma SpaceX. Der Kurs ist zwischenzeitlich auf $175 pro Aktie nach oben geschossen. Das sind rund 30% mehr als der eigentliche Ausgabepreis. Zu viele Unfälle, zu viele Störungen, zu viel Missbrauch. Deshalb verbannt Brüssel E-Scooter aus der Stadt. Ab nächstem Jahr dürfen die Leihroller nicht mehr auf den Straßen der belgischen Hauptstadt unterwegs sein. Auch in Paris, Madrid und Prag sind die Scooter schon verboten. Co-Gastgeber Kanada ist mit einem Unentschieden in die Fußball-Weltmeisterschaft gestartet. Die Partie gegen Bosnien-Herzegowina endete 1:1. Auch im Stadion in Toronto hat es zuvor eine Eröffnungsfeier gegeben. Nachher in der Nacht um 3 Uhr steigt dann auch der dritte Gastgeber dieser WM, die USA, ins Turnier ein, und zwar gegen Paraguay.
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3: Mit KI-Support. Wolkig und teils nass geht's in den Abend. Besonders im Norden und Osten kommen noch Schauer runter, vereinzelt auch Gewitter. In der Nacht bleibt's dort oft unbeständig, sonst eher trocken mit ein paar Wolken. Die Tiefstwerte liegen später zwischen 15 und 8 Grad. Morgen dann Mix aus Sonne und Wolken, im Norden und Osten ab und zu Schauer. Sonst meist trocken bei maximal 26 Grad.
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1: Im Studio Imme Kasten. Die US-Armee hat nach eigenen Angaben mehrere Drohnen über der Straße von Hormus abgeschossen. Die vom Iran gestarteten Drohnen hätten Handelsschiffe in der wichtigen Meerenge bedroht, heißt es von Seiten der USA. Was das nun für die Friedensbemühungen bedeutet, ist noch unklar. Erst gestern hatte Pakistan eine Einigung zwischen Washington und Teheran verkündet. Demnach habe eine Vereinbarung schon in den kommenden Tagen unterzeichnet werden können. Schon oft gab es allerdings Hoffnung auf eine Einigung, aus der dann wieder nichts wurde. Fluggäste behalten in der EU weiter ihren Anspruch auf Entschädigung, wenn der Flieger 3 Stunden zu spät ist. Darauf haben sich EU-Parlament und Mitgliedstaaten nach jahrelangem Streit geeinigt. Mehr dazu von André Glatzel.
2: Einige EU-Staaten wollten erst ab 4 Stunden eine Entschädigung zahlen, haben ihre Pläne in den Verhandlungen aber jetzt aufgegeben. Mit den neuen Fluggastrechten müssen Airlines Reisende künftig klarer über ihre Ansprüche informieren. Außerdem muss beim Buchungspreis auch das Handgepäck mit drin sein. Und Eltern dürfen nicht extra zur Kasse gebeten werden, wenn sie neben ihren Kindern sitzen wollen. Die Reform muss am Montag noch formal abgenommen werden.
1: Elon Musk ist der erste Billionär der Welt. Möglich macht das der größte Börsengang der Geschichte mit seiner Weltraumfirma SpaceX. Der Kurs ist zwischenzeitlich auf $175 pro Aktie nach oben geschossen. Das sind rund 30% mehr als der eigentliche Ausgabepreis. Zu viele Unfälle, zu viele Störungen, zu viel Missbrauch. Deshalb verbannt Brüssel E-Scooter aus der Stadt. Ab nächstem Jahr dürfen die Leihroller nicht mehr auf den Straßen der belgischen Hauptstadt unterwegs sein. Auch in Paris, Madrid und Prag sind die Scooter schon verboten. Co-Gastgeber Kanada ist mit einem Unentschieden in die Fußball-Weltmeisterschaft gestartet. Die Partie gegen Bosnien-Herzegowina endete 1:1. Auch im Stadion in Toronto hat es zuvor eine Eröffnungsfeier gegeben. Nachher in der Nacht um 3 Uhr steigt dann auch der dritte Gastgeber dieser WM, die USA, ins Turnier ein, und zwar gegen Paraguay.
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3: Mit KI-Support. Wolkig und teils nass geht's in den Abend. Besonders im Norden und Osten kommen noch Schauer runter, vereinzelt auch Gewitter. In der Nacht bleibt's dort oft unbeständig, sonst eher trocken mit ein paar Wolken. Die Tiefstwerte liegen später zwischen 15 und 8 Grad. Morgen dann Mix aus Sonne und Wolken, im Norden und Osten ab und zu Schauer. Sonst meist trocken bei maximal 26 Grad.
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Einen wunderschönen Samstagabend, Sternexpresszeit. Am Mikrofon eure Doris.

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1: Ja, bedanken möchte ich mich erstmal bei allen Moderatorinnen und Moderatoren für die super Übergabe. Euch allen wünsche natürlich einen schönen Modi-Feierabend und nicht ganz zu vergessen, das Wichtigste an einem Radio, die Hörer. Wunderschönen guten Abend an alle Hörer im weiten WWW. Natürlich auch an die Chatter. Schön, dass ihr alle wieder da seid. Ja, wenn ihr schon gespannt seid, was ich mitgebracht habe, was ganz Leckeres. Zum Beispiel Lala Andersen oder Hans Albers. Und noch so vieles mehr. Ja, Wundertüte würden die Flipper singen, oder? Auf jeden Fall beglücke ich euch mit schöner Musik und das Ganze bis 22 Uhr. Ja, und wer hat gedacht, der Hans Albers macht heute einen netten Anfang? Nee. Kennt ihr La Cucaracha?

Ja, Evelyn Kühnecke war das mit Singen Nachtigall singt. Ja, wisst ihr, warum sie singt? Denn die Nacht ist nicht allein zum Schlafen da.

Die Nacht ist nicht allein zum Schlafen da. So sehe ich das auch mal. Weiter geht's hier beim Stern Express mit Peter Kent's Stub and Go. Und danach habe ich natürlich einen seiner schönsten Titel, wie ich finde, von Rex Gildo, Wenn ich je deine Liebe verliere. Damit begrüße ich alle neu dazugeschalteten Hörer. Ihr hört den Sternenexpress.

Rexkildo, wenn ich je deine Liebe verliere. Wunderschönen guten Abend, Petra. Und dich begrüße ich ganz lieb mit Samstagabend. Schön, dass du wieder da bist. Ich hoffe, dem Leo geht es besser. Natürlich darf der Till nicht fehlen. Samstagabend mit Hanne Haller.

Die unvergessene Hanna Haller mit Samstagabend. Ja, ich habe mich auch das beim ersten Mal entdeckt heute Abend, denn ich habe festgestellt, ich glaube, ich bin wieder in meinem Element. Beim ersten Mal, Hans Albers.

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0: Ja, und wo der Hans Albers ist, da darf natürlich die Lala Andersen auch nicht fehlen, bevor danach, beziehungsweise danach der Udo, wenn das hier über den Stream geht, aber erst die Lala Andersen mit Wo die Nordseewellen strecken an den Strand.
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Auto, wenn das war das mit seiner Theresa. Kommen wir zum sympathischen Roland Kaiser. Ich lieb dich so, wie du bist. Nur so geht's.

0: Das Duo Goldstars war das mit dem schönen Titel Eine Insel voller Träume. Begrüßen möchte ich alle neu dazugeschalteten Hörer. Ihr hört den Stern Express. Am Mikrofon ist die Doris. Wunderschönen guten Abend.
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Nee, müsst ihr nicht, denn ihr bleibt schön bei eurem Lieblingsradio. Und am Mikrofon ist ja die Doris, das ist allein ein Muss. Kommen wir zu Christian Anders, lieber.

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Christian Anders nicht nur ein toller Künstler, auch Schauspieler. Liebe hat viele Namen. Einer seiner schönen Titel, denn er hat ja so, so viele. So, kommen wir zum Olaf Berger, der sagt...

21.09 Uhr, wir sind nicht nur im letzten Stündchen, sondern auch mittendrin. Und von Christian Franke kommen wir zu Nelly Sander, Hörst du mein Herz?

Fantasy mitten im Feuer. Kommen wir zu einem Duo, das dieses Jahr auf Abschiedstournee geht. Natürlich spiele ich sie auch heute Abend. So, das sind nämlich die Amigos. Damit schicke ich liebe Grüße nach Hungen in den Vogelsberg. Liebe Grüße auch an die Daniela. Und ich habe, wenn wir noch einmal 16 wären, ja, ja, ja.

0: Ja, die Amigos, wenn wir noch einmal 16 wären. Ja, ich wäre auch gern nochmal 16, aber nur mit dem Berliner in Hessen. Ansonsten nicht. So, die Schlagerpiloten, damit geht's ins letzte halbe Stündchen und die besingen den Kilimandscharo.
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Wenn Zucker unsere Lieder, ja, die im Herzen bleiben, vergisst man sowieso nicht, wie zum Beispiel Amore in Italia.

Ina Wojcik, das Tattoo auf meiner Haut. So, die Amigos hatten wir ja vorhin im Programm und natürlich darf die Daniela auch nicht fehlen. Damit habe ich die hessischen Künstler erfüllt. Und zwar mit frei und grenzenlos.

Daniela Alfinito frei und grenzenlos. Und was die Abschiedstournee von den Amigos betrifft, werde ich doch mal die Daniela antipseln. Die verrät mir das bestimmt. So, 21:37 Uhr, Eheleute Jung, Liebe hat viele Gesichter.

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0: Hilde Hildebrand und die goldenen Sieben. Nachts ging das Telefon. Ja, ich sage nur, die Nacht ist zum Schlafen da.
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Maria, ja, liebe Hörer, das war's schon fast vom Sternexpress. Ich bedanke mich bei allen Hörern im weiten WWW und ich wünsche euch einen schönen Sonntag und schaltet ein morgen früh 10 bis 12 Uhr Morning Show mit dem Berliner im Hessen liebevoll Volkmar genannten. Ich habe für euch jetzt noch Anna-Marie Eilfeld, die Gruppe Wind, und mein Outro ist heute Abend Art Carfunkel Junior mit Schön ist der Morgen. Schön ist es auch, wenn ihr morgen Vormittag einschaltet. Tschüssi, bye bye. Das war der Sternexpress am Mikrofon, eure Doris.

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2: Im Studio Imme Kasten. Dass die USA und der Iran kurz vor einem Friedensabkommen stehen, wurde schon des Öfteren angekündigt. Laut US-Präsident Trump soll tatsächlich bereits morgen so eine Vereinbarung unterzeichnet werden. Eileen Schallhorn, wird es denn diesmal jetzt tatsächlich was?
3: Also zumindest vom Iran wurde das noch nicht bestätigt. Aus dem Außenministerium in Teheran hieß es, dass dafür noch kein Datum feststehe. Vermittler Pakistan hatte ja zuletzt erklärt, dass ein Friedensabkommen ausgehandelt ist und zur Unterschrift bereit liegt. Laut Trump soll direkt nach der Unterzeichnung auch die Straße von Hormuz wieder für alle geöffnet werden. Zeitnah sollen US-Streitkräfte außerdem den Vorrat des Iran an angereichertem Uran zerstören.
2: Der Druck auf die Bundesregierung in Sachen Reformen wächst. Unter anderem Arbeitgeberpräsident Rainer Dulger fordert Ergebnisse bis Mitte Juli, damit die Wirtschaft aus der Krise kommt. Aus Sicht der Wirtschaftsweisen Grimm reichen bisherige Ideen von Schwarz-Rot dafür nicht aus. Die Fußball-WM sorgt bei Fans weltweit für Emotionen und genau diese Reaktionen untersucht die Uni Bielefeld jetzt wissenschaftlich. Dabei geht's um Puls- und Stresslevel in entscheidenden Spielsituationen und auch darum, wie sich Fans verschiedener Nationen unterscheiden, egal ob im Stadion oder vorm Fernseher. Die Uni Bielefeld sucht noch Fans, die mitmachen, sagte uns Mitinitiator Timo Adam.
4: Wir haben bereits Teilnehmerinnen und Teilnehmer aus über 20 verschiedenen Ländern gewinnen können, worüber wir uns natürlich sehr freuen. Dabei spielt es keine Rolle, mit welcher Nation man mitfiebert. Wir freuen uns über Deutschland-Fans genauso wie über Fans aus der Türkei, aus Japan oder Curaçao. Voraussetzungen sind lediglich, dass man volljährig ist und eine Smartwatch besitzt aller gängigen Marken. Also da gibt es keine Einschränkungen.
2: Mit einer großen Parade ist in London der Geburtstag von König Charles gefeiert worden. Der Geburtstag ist zwar erst im November. Traditionell findet die Geburtstagsparade aber immer im Juni statt, weil dann das Wetter besser ist. Die Rechnung ist heute aufgegangen. Tausende Besucher waren bei Sonnenschein dabei. Formel-1-Pilot George Russell startet beim Großen Preis von Spanien von der Pole Position. In Barcelona fuhr der Brite Mercedes die schnellste Runde im Qualifying vor Lewis Hamilton im Ferrari und dem gesamtführenden Kimi Antonelli.
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5: Mit KI-Support. Wolkig geht's durch den Abend und vor allem im Norden und Osten können ab und zu Schauer runterkommen. An der Küste ist auch mal ein Gewitter drin, sonst bleibt's meist trocken. In der Nacht fallen die Tiefstwerte auf 15 bis 8 Grad. Dazu kann es an der Küste und in den Bergen ruppig werden mit Sturmböen. Morgen dann weiter ein Mix aus Wolken und Sonne, im Süden eher trocken, sonst vereinzelt Schauer, maximal bis 26 Grad.

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3-2-1, Mainz, ich bin wieder da. Euer DJ Weber hier zum Nachtexpress in eurem Lieblingsradio. Heute am heutigen Samstagabend, 22 Uhr und 4 Minuten haben wir es. Die nächsten 2 Stunden habt ihr mich auf den Ohren. Und natürlich mit euren Musikwünschen, mit euren Grüßen. Und natürlich erstmal ganz vergessen, ganz lieben Dank an die Vormoderatorin, die ich jetzt mal so unfreiwillig in den Feierabend geschickt habe. Ja, klasse Sendungen, perfekte Übergaben. Ja, wer kann, der kann. Ja, und ja, jetzt bin ich drauf. Euch natürlich erstmal einen schönen DJ-Feierabend. Macht euch einen Kaffee, was ich natürlich vor der Sendung vergessen habe. Na, wie immer halt. Ich komme unvorbereitet zur Sendung. Naja, bitte an die Sendeleitung, die ich nicht habe. Eine Info, Eintrag bitte ins Klassenbuch. Naja, wir starten gleich durch mit ein paar Special Effects, nenne ich es mal heute. Aber denkt dran, Freunde, Wunsch und Grußbox, die ist natürlich geöffnet. Rein damit mit euren Grüßen hier. Und dann schauen wir mal, was ich für euch tun kann. Hier geht es musikalisch gleich los. Freut euch auf die nächsten 2 Stunden mit dem DJ Weber hier aus der Zentrale des Grauens, aus der heimlichen Hauptstadt von NRW. Aus dem

0: Eigentlich wollte ich ja nur gut aussehendes Publikum. Naja, müssen wir eben halt nehmen, was da ist, ne?
1: Oha, Freunde, was lese ich denn da in meiner bescheidenen Radio-WhatsApp-Gruppe? Da möchte ein Moderator morgen senden. Oder eine Moderatorin, ne? Die liebreizende Stimme von unserer Manuela, ja, die möchte morgen senden. Von 18 bis 20 Uhr gibt's euch dann Country-Musik. Sag mal, Manu, ich glaube, wir müssen uns mal privat unterhalten. Du hast in meine Playliste geschaut. Hier geht's nämlich los für euch. Thomas Dohr, ich bin wieder auf der Autobahn. Auf der Datenautobahn, Freunde. Ich darf damit kein LKW mehr fahren.

Oha, Freunde, die erste Raucherpause hier im Nachtexpresse, die ist natürlich schon durchgelaufen. Naja, machen wir noch ein bisschen Country, Freunde. Habt ihr noch von mir? Den nächsten Teil gibt es dann morgen ab 18 Uhr hier in eurem Lieblingsradio. Einfach mal einschalten. Country Time hier in eurem Lieblingsradio. Und ich habe natürlich André Lamberts dabei und die Hills Angels auf der Autobahn mit On the Road again.

0: Ja, ja, Freunde, auf der Autobahn. Ja, da war ich auch schon längere Zeit nicht mehr. Naja, mit dem Rollstuhl darf man da ja auch nicht hin, habe ich mir sagen lassen. Ich habe es noch nicht probiert, aber ich habe da keine Lust auf Diskussionen mit dem Verein Blau-Silber e.V. Ne? Ihr wisst alle, wen ich meine, aber naja, Namen sind Schall und Rauch. Ja, wir machen hier erstmal ein bisschen weiter mit ein paar 90ern. Ne? Ich möchte ja unserer Manu für morgen die Show nicht stehlen. Ich soll mal wieder ein bisschen Country machen. Ne? Und natürlich, Manu, ich kontrolliere den vollständigen Sitz der Dienstkleidung, Cowboyhut, Cowboystiefel und natürlich die Westernjacke. Und wehe, du hast sie nicht an. Ne? Ja, aber wir machen hier erstmal weiter mit ein bisschen 90er, wie gesagt, Obsession. Army of Lovers.
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1: Ja, ja, Freunde, Army is off. Lovers, das Ganze mittlerweile 22 Uhr und 19 Minuten. Hier in meinem Lieblingsradio mit der Quasselstrippe, dem DJ Peter. Aber der ist jetzt die nächste Zeit ein bisschen ruhig, weil der hat heute Mittag genascht, ne? Ja, es gab, ja, was habe ich denn gehabt? Kuchen. Ja, Kuchen. Und naja, seitdem spielt mein Zuckerhaushalt ein bisschen. Und da muss ich mal ein bisschen nachhelfen, dass der wieder so in die oberen Regionen kommt. Aber für euch geht es musikalisch weiter. Mit den Backstreet Boys, der Kultband der 90er, mit Quit Playing Games. Das Ganze hier jetzt in eurem Nachtexpress mit dem DJ Peter.

Ja, ja, Freunde, Backstreet Boys, eine Kultband aus den 90ern. Ja, ich habe mir gerade überlegt, ob ich das mit dem Essen überhaupt machen soll, weil der Doktor sagt hier immer, ja, so spät essen, naja, ob das nicht aufs Hüftgold geht. Naja, Freunde, aber ich denke mir, ihr wollt nicht von meiner Insulinpumpe quasi unterhalten werden, nee. Ihr wollt die Labertasche hören. Ja, aber hier machen wir natürlich erstmal musikalisch weiter. Erst einmal mit Boyzone No Matter What. Und ich verschwinde mal in der Küche und mache mir mal ein koffeinhaltiges Heißgetränk mit vielleicht noch so zwei kleinen, aber pst, leise Muffins. Ja, ja, aber das haben wir jetzt nicht gehört. Nein, wir machen weiter Musik. Boyzone No Matter What.

Oha, Freunde, Tücken der Technik. Naja, man sollte das Mikrofon auch ausschalten. Ne? Wenn man nicht moderieren möchte, so habt ihr mal so ein paar kleine Inspirationen bekommen von meinem von meiner automatischen Büroangestellten. Ne? Die reagiert im Zweifelsfall auf ihren Namen Alexa. Ja, macht aber auch nicht immer das, was es soll. Ne? Ja, und außerdem, naja, ich spiele gerade wieder Titanic. Ne? Die Titanic ist am Sinken. Ja, mein Zuckerspiegel auch. Aber, Freunde, ich bin auf dem aufstrebenden Ast. Ne? Den Titel von Boyzone, den schaue ich euch in der zweiten Stunde nochmal rein. Oder ihr wünscht ihn euch einfach. Da kommt er vielleicht ein bisschen eher wieder. Captain Hollywood habe ich für euch hier. More and more. Das Ganze jetzt hier. 23.30 Uhr. Oh, lesen kann ich auch schon nicht mehr. Natürlich 22.30 Uhr hier in eurem Lieblingsradio. Und die Wunsch- und Grußboxen, die sind immer noch geöffnet.

Ja, Captain Hollywood Project, das Ganze hier in eurem Nachtexpress mit dem DJ Peter. Musikwünsche, die habe ich leider noch nicht, aber Freunde, ich war hier gerade am Ablachen, Freunde, ohne Scheiß. Wir hatten ja gerade das Thema Titanic. Ja, was sticht mir in meiner Musik, sagen wir mal so, Musiksammlung sofort ins Auge, wenn ich die 90er eingebe. Naja, Celine Dion, My Heart Will Go On. Das Ganze natürlich live von der Titanic.

My Heart Will Go On, der Titel, die Titelmelodie von Titanic hier in eurem Lieblingsradio. Ja, Freunde, man sagt ja immer so,

entschieden, nachdem bei mir das technisch ja auch funktioniert. Ne? Ich habe ja Mischpult hier, ich habe Mikrofone hier, ich habe zwei Plattenspieler hier und natürlich reichlich Schellackplatten hier. Ja, und da werden wir demnächst wirklich mal eine originale Schallplattensendung machen, wenn meine Kameras mitspielen, weil dann kann man das Ganze nämlich dann auch per YouTube, bei YouTube nicht, die schneiden die Musikstücke alle raus, weil sie der Meinung sind, ja, urheberrechtlich geschützt und so, ne? Nee, wir machen das Ganze live auf TikTok, da kriegt es ja nochmal eine Information dazu. Aber vorher muss meine Haushaltshilfe noch erscheinen, weil hier schaut es momentan noch aus wie Kraut und Rüben. Ne? Da muss man eben der Staubputzlappen da mal ein bisschen ran. Ihr müsst ja nicht sehen, was hier für ein Saustall herrscht teilweise. Ne? Nein, natürlich ist hier alles gediegen sauber. Ne? Weil gut, man muss sich ja nicht fühlen wie im Krankenhaus, aber ein bisschen ansehnlich sollte das Ganze schon sein. Also demnächst mal reingucken auf eure Lieblingsradio-Webseiten. Da gibt es dann irgendwo die Ankündigung zur großen Oldie-Party hier in eurem Lieblingsradio live und in Bund mit mir. Je nachdem, wie die Kameras mitspielen, dann natürlich auch live bei YouTube. Und wir machen hier natürlich weiter musikalisch, nicht vom Plattenteller, aus der MP3-Datei mit Crazy Town und Butterfly.

0: Ja. Grüß dich, Town mit Butterfly. Hier mit dem DJ Peter. Ja, wir hatten es ja eben gerade mit der Plattensendung hier in eurem Lieblingsradio. Aber Freunde, wir können auch noch CD, ne? Wenn ihr euch erinnert, was das ist. Also die jungen Leute wahrscheinlich eher weniger. Die haben ja nur MP3 und Musik auf ihrem Handy und so, ne? Weil die meisten fühlen oder leben gefühlt eh nur vom Handy. Weil ist das Handy mal der Akku leer, ja, dann kannst du die auch meistens in die Tonne hauen. Ja, es gab früher mal so auch CDs, ne? Das sind immer die Teile, die viele meinen, sie können sich ins Auto hängen an den Spiegel und sie werden dann nicht geblitzt, ne? Nein, da gibt es auch Dinger, da ist Musik drauf und solche Dinger habe ich auch. Und die werden wir demnächst mal wieder entstauben und hier euch präsentieren in eurem Lieblingsradio. Also wir haben einiges vor, Freunde, mit euch. Hört rein, schaut rein, abonniert unseren Newsletter und dann werdet ihr aktuell informiert, das, was hier bei uns abgeht. Und weiter machen wir natürlich mit der Christina Aguilera und die ruft ihren Flaschengeist auf den Plan. Genie in a Bottle. Das Ganze hier jetzt mittlerweile viertel vor elf hier in eurem Lieblingsradio.
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Ja, das Genie aus der Flasche, Christina Aguilera. Ja, und für Freunde, wenn ihr Musikwünsche habt, ja, ihr braucht es euch nicht zu schämen. Es ist Standard in dem Webradio, dass man sich da auch mal einen Titel wünscht. Ne? Weil das Programm, das kann man ja auch nicht immer riechen. Ne? Mal ist es gut, mal ist es schlecht. Der Rot kommt meistens auf den Moderator an. Ja, und was wollen wir jetzt? Natürlich ein bisschen Musik. Ja, was haltet ihr davon, wenn ich mal mein altes Intro mal wieder auf den Plan rufe? Ja, ich nehme aber die kurze Version, nicht die 12-Minuten-Version. Hier ist Dario G. mit Sunshine.

Ja, wann habe ich das Intro zum letzten Mal gehört? Oha, Freunde, das ist ja schon fast eine halbe Ewigkeit her. Jo, damit habe ich damals angefangen. 1900, nee, oder war es schon 2000? Ich glaube 2010. Ja, seit 2010 bin ich hier im Webradio vertreten. Also schon, würde man sagen, ja, schon ein paar Jährchen. Aber Musik habe ich trotzdem noch für euch, Freunde. Und zwar geht's hier weiter mit Desiree und viel So Heit. Das Ganze jetzt hier von eurer Quasselstrippe. Dem DJ Peter und kleine Ankündigung für nachher gibt es dann auch noch gegen später.

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2: Im Studio Imme Kasten. Die USA und der Iran stehen offenbar nun doch kurz vor einem

0: kommen. Das hat zumindest US-Präsident Trump jetzt gesagt. Demnach soll die Vereinbarung morgen am Sonntag unterzeichnet werden und die Straße von Hormus für alle wieder geöffnet werden. Der Iran hat das noch nicht bestätigt. Trotz der seit Anfang April geltenden Waffenruhe halten die Kämpfe in der Region an. Zuletzt haben US-Streitkräfte mehrere iranische Drohnen abgeschossen, die Handelsschiffe bedroht haben sollen. Der Druck auf die Bundesregierung in Sachen Reformen wächst. Unter anderem Arbeitgeberpräsident Reinhard Dulger fordert schnelle Ergebnisse. Tom Husse dazu.
1: Ja, der Bild sagte Dulger, bis Mitte Juli müssten aus seiner Sicht Reformen stehen, damit es einen Befreiungsschlag für die Betriebe gibt und sich die Stimmung in der Wirtschaft wieder dreht. Denn die ist weiter schlecht. 90% der Unternehmen sind laut Umfragen mit der Arbeit von Schwarz-Rot unzufrieden. Union und SPD wollen ja große Reformen, unter anderem bei Steuern, der Gesundheit und der Rente auf die Beine stellen. Beschlossen ist da bisher aber noch nichts.
0: Die EU startet am Montag die ersten konkreten Beitrittsverhandlungen mit der Ukraine und Moldau. Alle Mitgliedstaaten haben zugestimmt, diesen ersten Verhandlungsblock zu eröffnen. Dabei geht es zunächst um zentrale Fragen wie Rechtsstaatlichkeit, Demokratie und Reformen. EU-Kommission und EU-Rat sprechen von einem wichtigen Signal für die Ukraine und Moldau. Bis ein Eintritt in die EU konkret wird, wird es aber wohl noch Jahre dauern. Herzklopfen, Jubel oder Frust. Die Fußball-WM sorgt bei Fans für starke Emotionen. Die Uni Bielefeld untersucht aktuell, was dabei im Körper passiert und ob es da Unterschiede bei Fans verschiedener Länder gibt. Dafür werden Smartwatch-Daten gesammelt und noch Teilnehmende gesucht. Mit einer großen Parade ist in London der Geburtstag von König Charles gefeiert worden. Der Geburtstag ist zwar erst im November. Traditionell findet die Geburtstagsparade aber immer im Juni statt, weil dann das Wetter besser ist. Die Rechnung ist heute aufgegangen. Tausende Besucher waren bei Sonnenschein dabei.
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3: Mit KI-Support. Wolkig geht's durch den Abend und vor allem im Norden und Osten können ab und zu Schauer runterkommen. An der Küste ist auch mal ein Gewitter drin, sonst bleibt's meist trocken. In der Nacht fallen die Tiefstwerte auf 15 bis 8 Grad. Dazu kann's an der Küste und in den Bergen ruppig werden mit Sturmböen. Morgen dann weiter ein Mix aus Wolken und Sonne, im Süden eher trocken, sonst vereinzelt Schauer, maximal bis 26 Grad.
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5: Ja, Freunde, 23 Uhr und 3 Minuten. Wir sind drin in der zweiten Stunde Nachtexpress hier in eurem Lieblingsradio. Und wie gesagt, was soll ich sagen? Musikwünsche, die gibt's immer noch. Also reinklicken auf eure Lieblingswebseite und reinschreiben, was ihr denn so hören wollt. Ein bisschen Musik habe ich ja vorbereitet, aber ich lasse mich gerne inspirieren von euren Wünschen und euren Grüßen. Also wenn ihr mal den Nachbarn kennenlernen wollt, lasst es mir wissen. Ich bringe dazu die passende Musik. Ja, weiter machen wir hier mit einem Doktor, Freunde. Es gibt auch musikalische Doktoren. Die haben sie hier mit Dr. Alban und Sweet Reggae Music.

Oha, Freunde, ja, das sieht man mal. Auch in meinem Musikarchiv ist nicht alles sauber, so wie es sein sollte. Das ist natürlich Sweet Halleluja und nicht Sweet Reggae Music. Naja, falsche Bezeichnung. Naja, kommt schon mal vor, Freunde. Wir sind ja nicht perfekt. Aber der nächste Titel ist wirklich der, den ich wirklich auch spiele. Hier geht es nämlich weiter mit East 17 und Around the World.

Ja, ja, Freunde, hätte ich jetzt beinahe meinen Einsatz verpasst, weil ich bin nämlich noch nebenbei so ein Kabel am Suchen. Aber ich finde das irgendwie nicht. Naja, wer Ordnung hält, ist nur zu faul zum Suchen. Ja, Freunde, aber den nächsten Titel, den habe ich auch schon gefunden. Dusty Springfield in Private, das kommt jetzt in eurem Lieblingsradio. Und wie gesagt, wenn ihr Musikwünsche habt, dann klickt euch einfach rein in euer Lieblingsradio und tippert da mal in die Wunsch-Grußbox. In der Regel, also ich schreibe ja nur schon einige Webseiten, aber in der Regel ist die bei mir immer links postiert. Also brauchst du nicht lang suchen, einfach reinklicken, reinschreiben und schon landet euer Wunsch hier bei mir im Studio und ich schaue mal, was ich dann für euch tun kann. Auf jeden Fall hier Dusty Springfield mit In Private.

0: Ja, ja, Freunde, Dustin Springfield war das hier in eurem Lieblingsradio. Jetzt machen wir mal ein bisschen weiter mit ein paar wirklich schönen Songs aus den 90ern. Anfang macht natürlich Emilia mit Big, Big World.
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0: Ja, Emilia, big, big world.
1: Ja, ja, ja, ja.
0: Freunde, ich bin immer noch das Kabel am Suchen. Aber naja, ihr wisst ja selber, Freunde, wer Ordnung hält, ist nur zu faul zum Suchen. Hm. Naja, ich suche da mal ein bisschen weiter. Ne? Ja, aber wir machen mal weiter mit einem Song, der eigentlich sehr alkohollastig ist, weil der Interpret, den kennt man auch aus der Flasche. Hm. Gemeint ist natürlich Eros Ramazzotti und hier ist er mit Pio Bella Cosa.

Oha, Freunde, Geisterhand, da kommt von irgendwo Musik her, was ich momentan noch nicht zuordnen kann, aber ich bin auf der Suche, keine Sorge, Freunde, aber musikalisch geht es erstmal weiter hier in eurem Lieblingsradio. Wie gesagt, 23.27 Uhr haben wir es mittlerweile und ja, halbe Stunde habt ihr mich noch. Und danach gibt es das musikalische Highlight, da werden eure Boxen wieder geputzt. Mit unserem Fabi und seiner Techno-Party.

0: Oha, Freunde, ja, ja, die Raucherpause wieder hier in eurem Lieblingsradio. Head Away, What is Love? So ist der nächste Song. Und ich würde mal sagen, wir machen mal einen flotten Dreier hier in eurem Lieblingsradio. Und da bin ich garantiert konzentrierter wieder bei euch zurück hier in eurem Lieblingsradio.
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Ja, Freunde, das war Inner Circle und der Flotte Dreier hier in eurem Lieblingsradio. Naja, ich weiß nicht, heute, der macht mein Sendeprogramm, was das will. Da kommt Musik, die habe ich gar nicht eingespielt. Und da laufen Titel, die habe ich auch nicht eingespielt. Naja, was soll's. Egal, wir haben noch eine halbe Stunde. Nee, Entschuldigung, eine Viertelstunde. Und der nachfolgende Modi, der hat schon angekündigt, er bittet um eine pünktlichste Übergabe. Oha, Freunde. Das kann ja was werden. Aber wir machen hier weiter mit Jennifer Lopez. Tonight for. Nee, Waiting for Tonight. Ja? Warte bei einem Glas Tonic. Ne? Oder wie sagt man da immer so schön? Kuting will Weile haben. Ne? Ja. Ja, unser Fabi kann sich auch mal gedulden. Ne? Das junge Gemüse. Ne? Hat kein Verständnis, wenn man mit dem Rollator über die Straße fahren muss. Ne? Naja, die Jugend ist auch nicht mehr das, was er mal war. Ne? Aber hier für euch, Jennifer Lopez, Waiting for Tonight.

Oha, Freunde, da habe ich ja schon wieder meine Ansage verpasst. Ne? Naja, ich weiß nicht, was heute los ist. Irgendwie habe ich das dumme Gefühl, dass es in meiner Wohnung spukt. Letzte Woche fällt mir ein Bilderrahmen von der Wand. Dann kommt so eine Deko von der Wand. Ne? Jetzt verschwindet mein Feuerzeug. Dann geht auf einmal so ein Duftsprayer da auf einmal los, der die ganze Zeit nicht gegangen ist, ne? Akku leer oder Batterie leer. Keine Ahnung, ich weiß nicht, was heute los ist, Freunde. Irgendwie ist hier der Wurm drin. Aber im nächsten Titel ist hoffentlich kein Wurm drin, aber versprechen kann ich nichts, ne? Kylie Minogue. Confit in me.

Oha, Freunde. Ja. Zum Glück habe ich ja gleich Feierabend, Freunde, ne? Ja, hier in meinem Lieblingsradio. Kylie Minogue, so geht's weiter. Und ich muss da noch mal eben einen Hörer freischalten.

Freunde, Be My Lover. Ja, der läuft noch so ein bisschen im Hintergrund, aber ich habe dem nachfolgenden Modi eine pünktlichste Übergabe versprochen. Ja, die wäre jetzt. Naja, ich sag Tschüss, bye bye und winke winke. Mich hört er wieder am kommenden Dienstag, wenn alle Striche reisen, auch schon eher. Naja, hier in der Lieblingsradio. Tschüss, bye bye und winke winke. Es hat euer DJ Peter. Und jetzt wünsche ich euch viel Spaß mit dem nachfolgenden Modi. Also. 3, 2, 1 und deiner.

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1: Im Studio Imme Kasten. Dass die USA und der Iran kurz vor einem Friedensabkommen stehen, wurde schon des Öfteren angekündigt. Laut US-Präsident Trump soll tatsächlich bereits morgen so eine Vereinbarung unterzeichnet werden. Eileen Schallhorn, wird es denn diesmal jetzt tatsächlich was?
2: Also zumindest vom Iran wurde das noch nicht bestätigt. Aus dem Außenministerium in Teheran hieß es, dass dafür noch kein Datum feststehe. Vermittler Pakistan hatte ja zuletzt erklärt, dass ein Friedensabkommen ausgehandelt ist und zur Unterschrift bereit liegt. Laut Trump soll direkt nach der Unterzeichnung auch die Straße von Hormuz wieder für alle geöffnet werden. Zeitnah sollen US-Streitkräfte außerdem den Vorrat des Iran an angereichertem Uran zerstören.
1: Die Bundesregierung bekommt weiter Druck in Sachen Reformen. Unter anderem Arbeitgeberpräsident Dulger fordert in der Bild Ergebnisse bis Mitte Juli, damit sich die Stimmung in der Wirtschaft dreht. Die Wirtschaftsweise Grimm sagte der Welt am Sonntag, die bisherigen Reformideen von Union und SPD reichen dafür nicht aus. Sie schlägt unter anderem vor, technologischen Fortschritt in Deutschland zu fördern. Da gibt es aus ihrer Sicht zu viele Regularien. Die EU startet am Montag die ersten konkreten Beitrittsverhandlungen mit der Ukraine und Moldau. Alle Mitgliedstaaten haben zugestimmt, diesen ersten Verhandlungsblock zu eröffnen. Dabei geht es zunächst um zentrale Fragen wie Rechtsstaatlichkeit, Demokratie und Reformen. EU-Kommission und EU-Rat sprechen von einem wichtigen Signal für die Ukraine und Moldau. Bis ein Eintritt in die EU konkret wird, wird es aber wohl noch Jahre dauern. Mit einer großen Parade ist in London der Geburtstag von König Charles gefeiert worden. Der Geburtstag ist zwar erst im November, traditionell findet die Geburtstagsparade aber immer im Juni statt, weil dann das Wetter besser ist. Die Rechnung ist heute aufgegangen, tausende Besucher waren bei Sonnenschein dabei. Das dürfte die erste echte Überraschung bei der Fußball-WM in Nordamerika sein. Katar hat sich in der Nachspielzeit gegen die Schweiz einen Punkt erkämpft. Das Spiel ging 1:1 aus. Für Katar war es der erste Punkt überhaupt bei einer WM-Endrunde.
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3: Mit KI-Support. Wolkig geht's durch den Abend und vor allem im Norden und Osten können ab und zu Schauer runterkommen. An der Küste ist auch mal ein Gewitter drin. Sonst bleibt's meist trocken. In der Nacht fallen die Tiefstwerte auf 15 bis 8 Grad. Dazu kann es an der Küste und in den Bergen ruppig werden mit Sturmböen. Morgen dann weiter ein Mix aus Wolken und Sonne, im Süden eher trocken, sonst vereinzelt Schauer, maximal bis 26 Grad.
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